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1: Tu Warszawa. Sie hören den Auslandsdienst des Polnischen Rundfunks mit seiner Sendung in deutscher Sprache. Mein Name ist Adam Dinser. Hallo und herzlich willkommen. In Polen ist heute Fronleichnam und damit ein freier Tag, für viele auch der Beginn eines langen Wochenendes. Wir nehmen das zum Anlass, die Tagespolitik einmal ruhen zu lassen und uns diesmal ganz der Kultur zu widmen. Wir reisen nach Zielona Góra, wo eines der ältesten Kinos des Landes seit Jahren auf neues Leben wartet. Beginnen wollen wir aber in Warschau mit einer Fortsetzung unserer Sendereihe über einen der berühmtesten Söhne der Hauptstadt, Fryderyk Chopin. Chopin verließ Warschau als junger Mann und kehrte nie wieder in seine Heimat zurück, und doch befindet sich ein Teil von ihm bis heute im Herzen der polnischen Hauptstadt. In der sechsten Folge unserer Chopin-Reihe besuchen wir die Heilig-Kreuz-Basilika, in der seit dem 19. Jahrhundert Chopins Herz aufbewahrt wird. Es ist eine Geschichte über Krankheit und Abschied, über Erinnerung und die besondere Verbindung des Komponisten zu Warschau. Kamila Lutostańska nimmt sie mit auf eine akustische Reise durch die Stadt.

0: Wir stehen in der Heiligkreuz-Basilika in der Altstadt in Warschau. In einer der Säulen befindet sich das Herz von Frédéric Chopin. Es wurde nach seinem Tod aus Paris hierher gebracht. Was bleibt von Chopin? Darüber spreche ich mit Dr. Alexander Laskowski vom Chopin-Institut. Guten Tag.
1: Guten Tag.
0: Herr Laskowski, Chopins Herz wurde nach seinem Tod entnommen und nach Warschau gebracht. Das klingt heute fast befremdlich. Wie ist es dazu gekommen?
1: Ja, Frédéric Chopins Herz gelangte gemäß seinen letzten Willen nach Warschau, damit er nach seinem Tod in seine geliebte Heimat zurückkehren konnte, mit der trotz seines Exils tief verbunden war. So die Schwester des Komponisten Ludwika Jędrzejewicz schmuggelte das Herz im Jahr 1850 in einem Glas Alkohol nach Warschau, wo es in eine Säule der Heiligkreuzkirche

gelassen wurde. Und die Hauptgründe sind solche. Chopin, der dauerhaft in Paris lebte, konnte sich nie mit der Unmöglichkeit einer Rückkehr nach Polen abfinden. So er bat seine Schwester,

0: lebendig begraben zu werden. So, er wollte sicher sein, dass wenn man ihn tot gesprochen hat, ist er wirklich tot.
1: Also er wollte nur, dass sein Herz nach Warschau zurückkehrt, nicht seine Leiche. Ich denke mir, das war auch wahrscheinlich unmöglich, Leichen zu transportieren damals.
0: Es war möglich, als zum Beispiel der große polnische Dichter Adam Mickiewicz aus Konstantinopel nach dem Tod transportiert wurde, aber der Chopin eigentlich wollte in Paris im Père Lachaise begraben sein.
1: Was wissen wir über Chopins letzte Lebensjahre? Wie krank war er eigentlich?
0: Ja, so die letzten Lebensjahre Friedrich Chopins waren von körperlichen Leiden, aber auch Trauer und einem unaufhaltsamen Gesundheitsverfall geprägt, der schließlich in seinem frühen Tod mit 39 Jahren gipfelte. Im Folgenden werden die wichtigsten Aspekte dieser Zeit dargestellt: Krankheit und Aussehen. So Chopin litt an fortgeschrittener Lungentuberkulose, die anhaltenden Husten, Atemnot, Bluthusten und extreme Erschöpfung verursachte. So, das Leben war sehr schwer für ihn.
1: Woran ist er letztendlich gestorben? Wissen wir das ganz sicher?
0: Wir sind nicht 100% sicher. Also Friedrich Chopin starb am 17. Oktober 1849 in Paris, in Place Vendôme, im Alter von, wie ich sagte, 39 Jahren, höchstwahrscheinlich an einer tuberkulösen Perikarditis. Obwohl er zeitlebens an einer chronischen Lungenerkrankung litt, deuten Untersuchungen seines konservierten Herzens darauf hin, dass die direkte Todesursache Komplikationen der Tuberkulose waren, nicht die Lungentuberkulose selbst. Aber darüber diskutieren unsere Ärzte und Spezialisten noch heute. Es gab eine Obduktion, aber damals unterschied man zwischen diesen verschiedenen Krankheiten nicht so fein wie heute. So deswegen sagte man einfach Tuberkulose.
1: Herr Laskowski, wer war bei Chopin in seinen letzten Stunden, aber auch in seinen letzten Tagen in Paris?
0: So in den letzten Augenblicken seines Lebens war Friedrich Chopin von seinen engsten Freunden und seiner Familie umgeben, darunter seine Schwester Ludwika Jędrzejewicz, aber auch Pater Aleksander Jowicki, der Priester, Delfina Potocka, eine Freundin, die, so sagt man, auch für ihn sang, als er krank lag. Auch Theophil Kwiatkowski, ein Künstler und eine gute Freundin, die Tochter von Chopins ehemalige Partnerin George Sand, diese Tochter Solange Clésinger hieß. So, das waren die wichtigsten Leute für Chopin damals.
1: Aber die Mutter und der Vater waren nicht dabei.
0: Der Vater war schon tot, die Mutter konnte nicht nach Paris kommen. Diese beliebte ältere Schwester Ludwika war da und das war eine große Unterstützung für den kranken Chopin.
1: Das muss für Chopin sehr schwer gewesen sein, also Emigration, keine Möglichkeit nach Polen zurückzukehren und dazu noch der Verlust seines Vaters, also der Tod seines Vaters.
0: Ja, er war sehr eng mit seiner Familie verbunden, auch mit dem Vater. So, das war ein großer Verlust. Und es war auch immer wichtig, dass der Vater ihm brieflich gute Räte gab. Und das vermisste Chopin nach seinem Tod, selbstverständlich.
1: Ja, und wissen wir, ob Frédéric Chopin wusste, dass er sterben wird? Wenn ja, dann ab wann?
0: Er war sehr krank und als er im Bett liegt, wusste er, dass der Tod näherte sich. Deswegen bat er einen Priester, zu ihm zu kommen und eine Konfession zu machen.
1: Wie lange dauerte die letzte Periode, also dass er schon sehr krank war? Waren das Wochen oder Tage? Denn wir

0: Wir wissen, er reiste früher nach Großbritannien und konzertierte dort, was auch einen schlechten Einfluss auf seine Gesundheit hatte.
1: Selbstverständlich, das schottische Klima war sehr schlecht für seine Gesundheit, das wissen wir, aber eigentlich müsste er auf diese Reise gehen, die von einer Freundin, aristokratische, reiche Dame aus Schottland organisiert wurde, die Jane Stirling hieß. Damals, es war Jahr 1848, so es gab diese große Revolution europaweit und deswegen auch seine Schülerinnen waren nicht in Paris und Chopin musste sein Geld verdienen. Deswegen ist er auf diese Konzertreise nach England und Schottland gegangen. Aber wie ich sagte, das war sehr schlecht für seine Gesundheit. Diese kalte, feuchte Klima war sehr schlecht für die Tuberkulose. Und als er zurück nach Paris kam, fühlte er sich sehr, sehr schlecht. Aber die letzten Tage, das war circa 2 Wochen, als er eine sterbende Person war. Und dann ist es am 17. Oktober gestorben.

0: Wir sind in der Basilika hier in Warschau. Welche Bedeutung hatte dieser Ort im 19. Jahrhundert und welche Bedeutung hat er heute?
1: Es ist eine alte Kirche hier im Altstadt Warschau, die eigentlich im Jahr 1626 gegründet ist. Polen war immer eine sehr religiöse Nation, so Katholizismus spielte eine wichtige Rolle hier. Auch Fryderyk Chopin war eine gläubige Person und wie wir vorher sagten, spielt er auch Orgel in anderen Kirchen, eigentlich nicht hier, aber diese Kirche sehr zentral für Warschau ist und so bleibt es auch heute. Eine Kirche, wo viele wichtige Personen begraben wurden und eine Kirche, von der es auch sehr viele patriotische Demonstrationen gab. So, das ist ein symbolischer Ort und seit Chopins Herz hier ist, ist das auch ein Symbol für die ganze Welt geworden, ein Symbol polnischer Musik und polnischer Geist.
2: Das waren Kamila Lutostańska und Aleksander Laskowski vom Chopin-Institut mit der 6. Folge unserer Chopin-Reihe, aufgenommen in der Heiligkreuz-Basilika. Alle bisherigen Folgen finden Sie auf unserer Internetseite auslandsdienst.pl.

0: Sie hören den Auslandsdienst des polnischen Rundfunks. Wir bleiben bei Orten, die Geschichte bewahren, wechseln aber nun von Warschau in den Westen Polens nach Zielona Góra. Dort steht eines der letzten erhaltenen Stummfilmkinos der Region. Vor 105 Jahren, als Kammerlichtspiele im damaligen Grünberg eröffnet, erlebte das Haus gefeierte Premieren der Weimarer Zeit, später auch die dunkle Phase der NS-Propaganda. Nach dem Krieg wurde es als Kino Nissa zum Symbol für Unterhaltung und Aufbruch, ehe es 2015 schloss. Heute hofft der Saal auf neues Leben und Stadtpräsident wie Einwohner sind sich einig, es wird höchste Zeit. Aus Zielona Góra berichtet Wojciech Osiński.
1: Es gilt als eines der letzten original erhaltenen Stummfilmkinos der Weimarer Republik. Das Kino Nissa in Zielona Góra im Lebuser Land in Polen. Vor über 100 Jahren gehörte Grünberg noch zu der damals neu geschaffenen deutschen Provinz Niederschlesien. Über die Leinwand der sogenannten Kammerlichtspiele flimmerten also vor allem Filme der im Ersten Weltkrieg gegründeten Produktionsfirma UFA. Nach dem Krieg und den Entbehrungen herrschte keine Nachfrage für Kultur. Für das erst seit einigen Jahren existierende Kino ohnehin nicht. Den Reiz der deutschen Stummfilme erkannte man wenig später in den goldenen 20ern. Die Meisterwerke von Fritz Lang feierten weltweit große Erfolge. Und dann kam erst der Bauboom. Die ersten deutschen Kinopaläste entstanden, um Platz zu schaffen für die Massen, die sich endlich die Mühe machten, etwas Kultur zu konsumieren. Meint der polnische Filmkritiker Krzysztof Kłopotowski. Das Kino in Zielona Góra, in der heutigen Aleja Niepodległości, wurde 1921 eröffnet. Die Grünberger Kammerlichtspiele wurden von den Brüdern Karl und Richard Bohr ins Leben gerufen. Einer der ersten dort aufgeführten Stummfilmdramen war Deines Bruders Weib von Franz Eckstein. Die deutschen UFA-Filme konnten zunächst mit jenen aus der US-amerikanischen Traumfabrik Schritt halten, wurden sogar dort, in Los Angeles, mit Begeisterung aufgenommen. Die Kinosäle im ganzen Land wurden vergrößert, auch im schlesischen Grünberg. Und ebenso in Grünberg diente das Kino einige Jahre später, im Dritten Reich, dazu üble Nazi-Propaganda zu verbreiten. In den Jahren des Zweiten Weltkriegs wurde der reguläre Betrieb teilweise ausgesetzt, auch wenn weiterhin gelegentlich Propagandafilme ausgestrahlt wurden. Dieses Lichtspielhaus war schon ein Phänomen. Zunächst von Deutschen als Ufa-Kino errichtet, bereitete es nach 1945 als Kino Nissa sehr viel Freude jenen Polen, die hier aus den Kresse, aus den polnischen Ostgebieten ankamen. Wenn man von den kriegsbedingten Unterbrechungen absieht, war es im Grunde genommen ununterbrochen im Betrieb. Insgesamt 94 Jahre lang, bis 2015. Und es sollte auch in Zukunft zum kulturellen Gesicht der Stadt Zielona Góra gehören. So der Direktor des nur einige Meter weiter entfernten Museums des Lebuser Landes, Leszek Kania. Und wie wird die Zukunft von Kino Nissa aussehen? Der letzte Film, der dort aufgeführt wurde, war Que Horas Ella Volta, ein Sommer mit Mama der brasilianischen Regisseurin Anna Mollert von 2015. Seitdem ist das Kino geschlossen. Die Fassade wirkt teilweise vernachlässigt. Dabei steht das Gebäude unter Denkmalschutz und untersteht eigentlich der städtischen Denkmalpflege. Jede Nutzungsänderung bedarf eines Beschlusses des Stadtrats. Andererseits wurde es 2015 von einem millionenschweren privaten Käufer erworben. Kurz nach Abschluss des Kaufvertrags hielt er sich bezüglich seiner Pläne bedeckt, versicherte aber, er entwickle gerade eine Idee, um etwas Großartiges für die Bewohner von Zielona Góra zu schaffen, spreche gerade mit Architekten und Fachleuten. Er bat lediglich darum, ihn nicht zu stören und ihm zu vertrauen. Diese angeblichen Gespräche dauern jetzt jedoch schon seit über 10 Jahren und es geschieht weiterhin nichts. Der erwähnte Investor versichert, er hätte vielerlei Konzepte gehabt, doch dann sei ihm die Pandemie dazwischen gekommen. Ja, schön und gut, meinen die Einwohner, die Pandemie ist aber jetzt vorbei und das Gebäude befindet sich nach wie vor in privater Hand. Wenn es nach dem seit 2 Jahren amtierenden Stadtpräsidenten von Zielona Góra, Marcin Pabierowski, ginge, sollte das Projekt Kino Nissa schnellstmöglich revitalisiert werden.

0: Es werden Gespräche mit dem Privatbesitzer über einen Rückkauf geführt, damit das Gebäude so bald wie möglich wieder in den Besitz der Stadt überginge.
1: Obiekt jest na pewno bardzo ciekawy, bardzo historyczny, bardzo wyjątkowy i również stoi na stanowisku, że...
0: Dieses historische Objekt ist für uns natürlich sehr interessant. Wir möchten seinem Ausnahmecharakter Rechnung tragen. Derzeit führen wir wieder Gespräche, um nach den Jahren der Stagnation überhaupt erst einmal wieder den eigentlichen Wert dieses denkmalgeschützten Gebäudes zu ermitteln. Die Revitalisierung von Kino Nyssa ist übrigens Teil eines breit angelegten Plans. Auf der Aleja Niepodległości soll in Zukunft eine richtige Kulturmeile entstehen, beziehungsweise die bestehende noch einmal vergrößert werden.
1: No, ale przede wszystkim powstanie taka dzielnica kultury.
0: Betont Pabierowski. Der Stadtpräsident fügt hinzu, dass es für die Nutzung des traditionsreichen Lichtspielhauses zahlreiche Ideen gibt, die über klassische Filmvorführungen hinausgingen.
1: Pomysłów jest mnóstwo, na co zwracali uwagę mieszkańcy, scena kabaretu.
0: Ideen gibt es zuhauf. Kino Nyssa soll ein lebendiger Ort für ein weites Spektrum an Veranstaltungsformaten werden. Natürlich für Filme, aber auch für Kabarett, Theater, Tanz, Oper, Konzerte, Performance, Hybridprojekte. Dieses Kino ist für uns der Ausgangspunkt für eine Strategie, die in den nächsten 10 Jahren weitreiche Veränderungen im Kulturleben von Zielona Góra bringen soll.
1: O strategii rozwoju kultury miasta Zielona Góra na najbliższe 10-15 lat.
0: Das Gebäude wirke zwar von außen etwas vernachlässigt, sei aber gut erhalten. Vor allem das Interieur. Die Bühne, die noch an die Anfänge erinnere, die für das Stummfilmorchester gedacht war, das etwas morbide Klima, die ausgezeichnete Raumakustik sowie die Kabarettbestuhlung böten eine großartige Grundlage, um das Projekt zu reaktivieren, das kulturelle Erbe der Stadt zu erhalten. Gibt es ein Aber? Nun, die Gespräche darüber, auch wenn sie jetzt etwas intensiviert wurden, ziehen sich seit Jahren hin. Werden bald an der Aleja Niepodległości endlich wieder große Filmpremieren gefeiert? Das Kino Nyssa in Zielona Góra ist nur eines von vielen und im Übrigen nicht nur polnischen Beispielen. Ein ähnliches Schicksal erlebt das seit 2005 geschlossene Kino Piast in Słubice oder etwa das einstige Lichtspieltheater der Jugend im benachbarten Frankfurt an der Oder. Es müsste sich in diesen Angelegenheiten dringend etwas ändern. Fast wie nach dem Ersten Weltkrieg, als die Nachfrage nach besonderen Kulturangeboten jahrelang niedrig blieb. Aus Zielona Góra, Wojciech Osiński.
2: Über eines der letzten erhaltenen Stummfilmkinos im Westen Polens berichtete Wojciech Osiński. Und das war's auch schon in der heutigen Sendung. Aus Warschau, einen angenehmen Feiertag wünscht Ihnen aus der polnischen Hauptstadt Adam Denisow. Danke fürs Dabeisein und do usłyszenia.

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1: Mówi Warszawa, mówi Polskie Radio. Ich bin Joachim Ciecierski. Dzień dobry. Sein Buch hat die Emotionen der deutschen Leser hochkochen lassen. Seine Befürworter meinen, der Literaturforscher Professor Dirk Oschmann habe das ausgesprochen, was viele seit langem gespürt hätten, es aber nicht in Worte fassen konnten oder wollten. Seine Kritiker behaupten, er sei schlicht ein undankbarer Nestbeschmutzer aus dem Osten. Das Buch »Der Osten – Eine Erfindung des Westens« wurde zum Bestseller. Es scheut vor Vereinfachungen nicht, sagt dennoch viel über das deutsch-deutsche Verhältnis, aber auch über die Beziehungen zwischen dem westlichen und östlichen Teil Europas. Jakub Kukla hat sich mit dem Literaturwissenschaftler Dirk Oschmann nach einer Buchpräsentation in Polen getroffen.
2: Dirk Oschmann, Professor für Neuere Deutsche Literatur an der Universität Leipzig. Guten Tag.
3: Schönen guten Tag.
2: Wir sprechen heute über Ihr Buch »Der Osten – Eine westdeutsche Erfindung«. Es kommt nicht allzu oft vor, dass ein Literaturprofessor zum Bestseller-Autor wird. Wie fühlen Sie sich als ein sehr gut verkaufter und sehr viel diskutierter Akademiker?
3: Das ist eine Erfahrung, mit der ich nicht gerechnet habe und an die ich mich immer noch gewöhnen muss. Eigentlich auf Deutsch würde ich sagen, es fühlt sich an, als wäre ich im falschen Film. Aber es ist jetzt so, wie es ist. Ja, ich habe dann auch gedacht, dass ich jetzt, nachdem das Buch veröffentlicht ist, mich auch

0: der öffentlichen Diskussion stellen muss. Und das mache ich auch, weil ich es auch nach wie vor wichtig finde.
1: Und war das nicht gerade Ihr Ziel, eine Lawine ins Rollen zu bringen, eine Diskussion herbeizuführen?
0: Mein Ziel war schon, eine Diskussion herbeizuführen, aber ich hätte mir das Ausmaß der Debatte nicht vorstellen können. Also das war überhaupt nicht absehbar, das kann man ja auch nicht steuern, das kann man nicht lenken. Ich finde es aber natürlich trotzdem gut, dass die Debatte jetzt so breit geführt wird und vielleicht ändert sich ja tatsächlich hier und da etwas. Aber absehen kann man das nicht.
1: Es hat alles mit einem FAZ-Artikel angefangen. Gleich nachdem es online gestellt wurde, haben Sie die ersten Reaktionen zu spüren bekommen. Was waren das für Kommentare? Was waren das für Reaktionen?
0: Also man kann die Reaktionen so ein bisschen aufteilen. Es gibt sozusagen erstmal generationell verschiedene Reaktionen. Ich könnte sagen, ich habe ja viele tausende Zuschriften bekommen per Post, aber vor allen Dingen per E-Mail, aber auch durch die ganzen Reaktionen bei den Veranstaltungen, die ich hatte. Diejenigen im Osten, die vor 1980 geboren wurden, nehmen das Buch eher positiv auf. Die, die jünger sind, nehmen sehr viel heterogener auf. Ja, da sind sozusagen die Reaktionen von Zustimmung bis radikale Ablehnung oder auch Unverständnis, warum man so ein Buch schreiben muss, warum soll man sich überhaupt noch mit dem Thema beschäftigen. Also unter den Jüngeren ist es breiter. Dann gibt es noch einen Unterschied natürlich zwischen der Rezeption im Osten und im Westen. Das Buch wird zu 80% im Osten gelesen, zu 20% im Westen. Im Westen sind es dann vielleicht auch teilweise ehemalige Ostdeutsche oder Leute, die aus dem Osten in den Westen gezogen sind. Und aus dem Westen bekomme ich dann auch vorwiegend Rückmeldungen von den älteren Westdeutschen. Von Westdeutschen, die jünger sind als 40, habe ich gar keine Rückmeldung bekommen. Die interessiert es überhaupt nicht. Das ist kein Thema für die.
1: Und taucht auch die Frage auf, wie kann man so undankbar sein für all das Gute, das der Westen dem Osten gebracht oder gegeben hat?
0: Das ist ja ein Dauerbrenner in der Westwahrnehmung, dass der, also das ist ja eine eingeführte Figur inzwischen, der undankbare Ostdeutsche. Und zu dem gehöre ich jetzt auch. Dann bin ich vielleicht auch ein Nestbeschmutzer oder einer, dem man doch alles gegeben hat und der sich jetzt so daneben benimmt. Aber für mich war es ganz wichtig, dass ich mit meiner subjektiven Perspektive und auch in aller Drastik die Dinge anspreche und viele, und das ist auch Teil der Rezeption, viele, egal woher sie kommen, sind doch auch dankbar, dass die Dinge so ungeschminkt und so deutlich angesprochen werden. Und manche sagen auch, es ist gar keine Schematisierung, keine Übertreibung, sondern so nehmen sie die Zustände auch wahr. Ja, das ist ganz häufig auch eine Rückmeldung, die ich bekomme.
1: Die Sachen nennen Sie beim Namen, ist es aber nicht manchmal zu plakativ, zu zugespitzt?
0: Also ich beschreibe ja und begründe ja auch das Verfahren der Zuspitzung und der Schematisierung. Im Deutschen gibt es ja die Redewendung, man muss mal den Wald vor lauter Bäumen wiedersehen. Und ich wollte eben nicht die einzelnen Bäume zählen, sondern ich wollte den Wald wieder ins Bewusstsein heben, dass die Unterschiede eben so groß sind und wozu die Unterschiede beitragen und dass die öffentliche Beschreibung des Ostens eben zum dauerhaften Problem geworden ist. Wenn man zu einem Kind, und das ist ja eine sehr paternalistische Struktur, ja, der Soziologe und Politologe Ivan Krastev beschreibt das als Lehrer-Schüler-Verhältnis für Gesamteuropa. Er sagt, nach 1989 hat sich sozusagen der Westen im Wesentlichen als Lehrer begriffen und die osteuropäischen Länder, die aus dem Joch der Sowjetunion entlassen wurden, als Schüler. Und so ähnlich funktioniert das hier auch. Und ich würde sagen, es ist auch so eine Eltern-Kind-Beziehung, wenn die Eltern dem Kind 20 Jahre lang erzählen, dass es nichts taugt, dass es nichts kann, dass es faul ist, dann wird natürlich ein pathologisches Subjekt entstehen. Und so ähnlich ist es hier auch. Ja, das sind ja die großen Muster, mit denen der Osten beschrieben wird, dass die Leute im Grunde in irgendeiner Weise defizitär sind, dass sie unfähig sind und anderes mehr. Ich habe das da auch an vielen Beispielen gezeigt. Und das habe ich sozusagen in dieser vereinfachten Form gezeigt, damit man tatsächlich mal das wieder deutlicher sieht. Wenn Sie anfangen zu differenzieren, wogegen ich mich explizit ausgesprochen habe, dann wäre das Buch auch nicht mit so einer Durchschlagskraft ausgestattet gewesen. Ja? Das Nicht-Differenzierende, sondern das Zugespitzte ist Teil seiner Wucht, die es entfaltet hat. Und ohne diese Vereinfachung, die ich auch gar nicht beschweige, sondern die stelle ich offen aus. Ich sage, das ist ein strategisches Mittel, um diese Wucht zu erzeugen. Trotzdem hätte ich mir nicht vorstellen können, dass es so eine Wucht entfaltet.
1: Im Westen gibt es das Saarland, gibt es Nordrhein-Westfalen, gibt es zum Beispiel Bayern und im Osten nur den Osten?
0: Genau, das ist sozusagen eins der großen Muster. Es gibt den Osten und es gibt die Ostdeutschen und es wird im Grunde immer homogener.

0: homogenisiert, während der Westen sich selber natürlich in seiner ganzen Vielfalt, in seiner ganzen Heterogenität, in seiner ganzen Diversität auch wahrnimmt. Niemand würde annehmen, dass Gelsenkirchen dasselbe ist wie München. Ja, aber für den Osten wird immer so getan, als sei das alles dasselbe, als sei Sonneberg dasselbe wie Leipzig oder Eisenhüttenstadt. Auch da gibt es gewaltige Unterschiede soziokultureller Natur, mentalitätsgeschichtlicher Natur und anderes mehr. Und es geht auch darum, darauf hinzuweisen, dass sich die Dinge nur ändern, wenn man differenzierter über den Osten spricht. Ja, also was ich auch im Buch gemacht habe, ich habe den Diskurs gespiegelt, den der Westen über den Osten führt. Er führt nämlich einen undifferenzierten, schematisierenden Diskurs. Und ich habe mal so undifferenziert über den Westen gesprochen, wie der Westen undifferenziert über den Osten spricht.
1: Und für den Osten steht exemplarisch Sachsen, das Sie mit kurzen Sätzen beschreiben. Alle waren bei der Stasi, alle waren gedopt, alle sprechen Sächsisch, alle sind Nazis. Wie werden solche Sätze im Westen wahrgenommen?
0: Also ich kann gar nicht wirklich sagen, wie das wahrgenommen wird. Manche lachen auch, so wie Sie es jetzt gemacht haben, weil sie sich vielleicht ertappt fühlen, ja, weil sie das sozusagen tief in sich drin vielleicht denken oder schon mal gedacht haben. Ich habe dieses Kapitel, wo das dann drin steht, auch mal dem sächsischen Ministerpräsidenten Michael Kretschmer vorgelesen. Für den war das harter Tobak. Und natürlich hört man das nicht gerne, aber tatsächlich ist es die Summe, die ich gezogen habe aus den Zuschreibungen, die es gibt. Ja, wenn Sie sich den öffentlichen Raum ansehen, im Fernsehen, im Radio, in den Zeitungen, dann kommt das am Schluss raus, dass der Osten im Wesentlichen immer als hässlich und dumm und defizitär dargestellt wird. Letztes Jahr hat der Springer-Chef Döpfner ja öffentlich gesagt, die Ostdeutschen sind entweder Nazis oder Kommunisten. Ja, daran kann man sowas sehen. Und das sind die Meinungsführer in den gesellschaftlichen Eliten. Es geht mir ja nicht um die privaten Zusammenhänge zwischen Ost und West. Es geht mir nicht darum, sondern es geht mir darum, welches öffentliche Bild herrscht und was macht das öffentliche Bild mit der Gesamtgesellschaft? Welche negativen Entwicklungen sind diesem öffentlichen Bild zuzuschreiben und dann in Konsequenz auch dem Wahlverhalten beispielsweise im Osten?
1: Sie rechnen mit dem Westen sehr scharf ab. War es aber nicht so, dass es Ende der 80er Jahre eine sehr, sehr große Zustimmung für die politischen Veränderungen und dann später auch für die Wiedervereinigung Deutschlands gegeben hat im Osten?
0: Natürlich, also das ist überhaupt keine Frage. Diese Zustimmung hat es gegeben. Man könnte kurz sagen, der Osten wollte Westen werden, unbedingt und mit aller Macht. Man hat es ja auch an den Abwanderungsbewegungen gesehen, man hat es an den Fluchtbewegungen gesehen, noch vor dem Mauerfall, aber natürlich noch stärker danach. Viele Leute sind weggegangen, einfach um bessere Lebensmöglichkeiten zu haben, um mehr Geld zu verdienen. Aber natürlich hatte man auch gehofft, dass man die Wiedervereinigung auf Augenhöhe durchführt. Dass also Ost und West sozusagen als gleichberechtigte Partner in diese Wiedervereinigung gehen. Das war unter bestimmten Hinsichten gar nicht möglich, ökonomisch beispielsweise. Aber es war sozusagen von Anfang an dieses Gefälle da, auch in der Wahrnehmung. Und dieses Gefälle hat sich eben bis heute nicht bereinigt oder geändert. Und niemand hat 1989 gedacht, dass die Lebenschancen für Ostdeutsche nach wie vor, also 35 Jahre später, immer noch signifikant niedriger sein würden. Und das ist aber so. Die Verdienstmöglichkeiten sind geringer. Der Osten verdient 20% im Durchschnitt weniger. Die Lebenschancen sind geringer. Die Teilhabechancen sind geringer. Und weil die Lebenschancen geringer sind, ist übrigens die Lebenserwartung auch niedriger im Osten, nach wie vor, 35 Jahre nach der Wiedervereinigung. Und das sind Zustände, die ich hier scharf kritisiere. Ja, es geht nicht darum zu sagen, die Wiedervereinigung wäre falsch, sondern es geht darum, dass die Teilhabemöglichkeiten für den Osten sich verbessern müssen. Ja, es geht darum, die Defizite, die nach wie vor existieren. Es hat viele positive Entwicklungen gegeben, aber es gibt auch viele Defizite und man muss diese Defizite ansprechen in aller Form, damit man sie bearbeiten kann.
1: Und war das nicht von vornherein klar, dass der Stärkere, politisch Stärkere, dass der Wohlhabendere diesen Prozess kontrollieren wird?
0: Das war im Grunde klar und das ist auch legitim. Die Frage ist sozusagen, ob man nicht auf Dauer sich dann die Probleme einhandelt, die man jetzt hat. Ja, also ich bin zum Beispiel auch von irischen Journalisten gefragt worden, von der Irish Times, was denn zu beachten wäre, wenn sich Irland und Nordirland mal wieder vereinigen sollten. Ja, worauf müsste man aus meiner Sicht achten? Und ich habe gesagt, dass man versuchen muss, sich weitgehend als gleichberechtigte Partner zu betrachten. Ja, das ist ein ganz wichtiger Punkt. Und natürlich wird es immer einen stärkeren und einen schwächeren geben. Auch Irland ist ja viel größer als Nordirland. Und so ist die Bundesrepublik viel größer gewesen als die DDR. Das ist schon klar. Aber das heißt ja nicht,

0: nicht, dass man nicht trotzdem versuchen muss, gemeinsame Sache zu machen. Und darum geht's, wenn man den gesellschaftlichen Frieden haben will, auf Dauer. Ja, es geht um den gesellschaftlichen Frieden. Und was man jetzt hat, ja, ist eine sich festsetzende Spaltung. Und das ist ein wesentlicher Punkt. Ja, also was will man sozusagen auf Dauer haben? Den gesellschaftlichen Frieden? Ja, dann muss man auf Augenhöhe agieren.
1: Vom Literaturprofessor werden Sie nach und nach zu einem Wiedervereinigungsspezialisten, wie ich das sehe. Sie kritisieren unter anderem auch die Tatsache, dass man nach der Wiedervereinigung viele Staatsanwälte, viele Juristen, viele Hochschullehrer entlassen hat im Osten und sie dann durch... Nein? So habe ich es wahrgenommen.
0: Da geht es ja um den Elitenwechsel. Und ich sage ganz klar, dass in vielen Hinsichten der Elitenwechsel und der Austausch von Personal ganz wichtig und richtig war. Ja, das sage ich mehrfach im Buch, aber ich sage es auch außerhalb des Buches, in Interviews, in Podiumsdiskussionen. Die Schwierigkeit besteht darin, dass sich das verstetigt hat, ja, dass sozusagen die Positionen, die damals besetzt worden sind, immer weiter mit nur Westdeutschen besetzt werden. Ja, also es gab zum Beispiel auf höchster juristischer Ebene ist 2021 zum ersten Mal eine Ostdeutsche ernannt worden als Bundesrichterin nach 30 Jahren. Ja, und ich beschreibe diese Prozesse. Ja, es geht mir nicht um den Elitenwechsel 1990, 91, 92. Den fand ich in vielen Hinsichten richtig, gerade was die Justiz angeht, gerade was die Hochschulen in den geisteswissenschaftlichen Fächern angeht und in den Sozialwissenschaften, gerade was die Verwaltung angeht, weil diese Leute auch das Know-how hatten. Die waren auch nicht politisch oder ideologisch verdächtig. Man brauchte die. Aber dass sozusagen die Ostdeutschen auf Dauer von diesen Positionen, von diesen Führungspositionen ausgeschlossen sein würden, das war damals nicht abzusehen, das passiert aber und das kritisiere ich. Ich kritisiere, dass heute zu wenig Leute aus dem Osten in Führungspositionen sind und das hat mit diesen auf Dauer gestellten Transfers zu tun.
1: Ilko Sascha Kowalczuk hat ebenfalls ein Buch geschrieben, das als eine Polemik mit Ihrem Text verstanden wird, ja. Vertritt die Meinung, dass die Ostdeutschen einen Freiheitsschock erlebt haben und sie dann gezeigt haben, dass sie mit der Freiheit nicht viel anfangen können. Wie stehen Sie zu dieser Kritik?
0: Also das halte ich für völlig abwegig. Ich halte es für völlig abwegig, denn man kann ja sehen, dass der Osten sich die Freiheit selber erkämpft hat im Rahmen der Revolution und der Einzige, der den Freiheitsschock erlitten hat, ist Ilko Sascha Kowalczuk. Das ist der, der nie aus dem Osten rausgekommen ist. Das ist der, der immer noch über die DDR und über den Osten schreibt. Der kennt kein anderes Thema. Das ist eine Art One-Trick-Pony. Und er kann auch vieles gar nicht erklären. Er erklärt ja das Wahlverhalten der Ostdeutschen damit. Er erklärt, dass die Ostdeutschen demokratieunfähig sind und die Freiheit nicht verstehen. Was macht er mit den 75 Millionen Wählern von Donald Trump? Was macht er mit den Wählern von Herbert Kickl an der FPÖ? Was macht er mit den Wählern von Le Pen oder von Meloni in Italien? Das sind alles keine DDR-Bürger. Das sind alles keine Leute, die eine Diktaturerfahrung gemacht haben. Sondern hier geht es um Probleme in den westlichen Demokratien, die im Osten genauso wahrgenommen werden wie eben in Österreich. In Österreich ist die FPÖ gerade von 31% der Leute gewählt worden und das waren keine Ostdeutschen. Ja, man kann diese Probleme, die westliche Demokratien haben, nicht damit erklären und man kann auch den Ostdeutschen hier keine Sonderrolle zuschreiben oder sie hätten die Freiheit nicht verstanden. Das halte ich für absolut abwegig und für überhaupt kein Erklärungsmodell und es wäre gut, wenn Herr Kowalczuk sich mal irgendwie ein bisschen breiter aufstellen würde und mal den Blick auch ins Internationale heben würde, dann würde er sehen, dass die Ostdeutschen nicht das besondere Volk sind, zu dem er sie machen will.
1: Marco Martin, ein anderer Schriftsteller aus Ostdeutschland, der nun in Berlin lebt, hat vor kurzem in Schloss Bellevue gesagt, viele in der DDR haben zwar protestiert, aber doch, die meisten haben hinter ihrer Wohnzimmergardine gewartet, was eigentlich passieren würde. Kann man da sagen, die Ostdeutschen haben sich ihre Freiheit selbst erkämpft?
0: Also natürlich ist die Revolution ein Ergebnis von vielen gewesen. Man braucht sich nur die Zahlen anzusehen. Natürlich waren nicht 17 Millionen Leute auf der Straße und man muss auch nicht so tun. Und es wäre auch ein völliges Missverständnis dem Menschen allgemein gegenüber, wenn man denkt, der Mensch kommt auf die Welt als Märtyrer und Widerstandskämpfer. Auch die 63 Millionen Westdeutschen sind keine Märtyrer und Widerstandskämpfer, sondern es gibt das menschliche Normalmaß und dann gibt es sozusagen ein paar, die ins Extrem gehen auf die eine oder andere Weise. Es gibt Mutige, es gibt feige Leute. Das ist sozusagen die Breite des Menschseins, die man anerkennen muss. Ja, das ist sozusagen das eine. Und dann ist natürlich so, es hat die Bürgerrechtler gegeben. Es hat zunächst ja die Bewegung in der CSSR gegeben mit der Charta 77. Es hat die Solidarność-Bewegung in Polen gegeben. Das waren wichtige Impulsgeber auch für die ostdeutsche Opposition. Es hat die Bürgerrechtler im Osten gegeben. Die waren wichtig.

0: wichtig, die waren mutig. Die haben riskiert, ins Gefängnis zu gehen. Die haben riskiert, vielleicht sogar getötet zu werden, wenn es ganz hart kommt. Die waren wichtig. Aber natürlich war es dann auch wichtig, dass immer mehr kommen. Und es sind ja dann immer mehr geworden auf den Straßen, in den verschiedenen Städten. In Leipzig dann am 9. Oktober beispielsweise. Und dann mit einer fortgesetzten wachsenden Zahl, dass immer mehr Leute auch Mut gefunden haben, dass sie sich ein Beispiel genommen haben an den anderen, die den Mut hatten. Und wenn es diese vielen dann nicht gegeben hätte, dann wäre auch die Revolution gescheitert, weil sie dann nämlich kontrollierbar gewesen wäre. Es gab den Schießbefehl in Leipzig, der aber dann eben nicht umgesetzt wurde, weil die Staatsmacht gesehen hat, das sind zu viele und tatsächlich, das ist das Volk und wir sind diejenigen, die hier irgendwie umsteuern müssen. Ja, es hat diesen Kipppunkt gegeben. Eine Freundin von mir, die damals in Leipzig gewohnt hat, die war dabei. Das war eine Situation, in der es auf der Kippe stand. Und es war wichtig, dass so viele auf der Straße sind. Natürlich nicht alle. Ja, es wäre auch eine vollkommen absurde Vorstellung, wie gesagt, vom Menschsein selber, dass der Mensch als Märtyrer auf die Welt kommt und als Freiheitskämpfer. Das gibt die Normalität gar nicht her. Man ist ja in Abhängigkeiten, in familiären Abhängigkeiten. Man denkt an die Kinder, man denkt an die Eltern und so weiter. Man kennt die Methoden der Stasi, ja, die ja auch mit Sippenhaft und allem Möglichen gearbeitet hat, die Familien zerstört hat. Will man das riskieren? Das muss ja jeder für sich aus seiner Situation heraus entscheiden. Und das ist auch legitim so. Und ich halte es für problematisch, sich sozusagen da Urteile anzumaßen, nur weil man es vielleicht selber anders gemacht hat. Das zeigt, wie wenig man vom Menschsein versteht. Nämlich gar nichts.
1: Und wie stehen Sie zu dem Argument, die Ostdeutschen würden immer wieder in die Opferrolle zu schlüpfen versuchen? Nach dem Krieg Opfer Hitlers, nach dem Kommunismus Opfer Stalins und der Sowjets, nach der Wiedervereinigung Opfer Westdeutschlands.
0: Ist das so?
1: Sowas habe ich gehört.
0: Da müsste ich erstmal näher drüber nachdenken, ob ich dem zustimmen kann, ob das so ist. Es gibt sicher erstmal gute Gründe dafür, das so zu betrachten. Ja, dass man natürlich in bestimmten Abhängigkeiten war. Also sie als Opfer Hitlers zu beschreiben, halte ich natürlich für abwegig. Ja, dass die Deutschen sich selber als Opfer beschreiben im Dritten Reich, das halte ich für völlig abwegig. Ja, das ist geradezu irrsinnig angesichts der Verbrechen, die die Deutschen insgesamt begangen haben. Und danach ist es natürlich so, dass sozusagen der Osten in eine andere Situation historisch gekommen ist als der Westen. Der Westen hat den Marshallplan bekommen, die Re-Education, die Westbindung, und er hat den riesigen Schuldenerlass bekommen. Das heißt, der Westen hat die Erfahrung machen können, dass die Demokratie ihn frei und reich werden lässt. Der Osten hat weitere 40 Jahre Diktatur bekommen, beziehungsweise 44 Jahre von 1945 angerechnet. Und das ist natürlich eine andere historische Erfahrung. Und wo ich auch wieder sagen würde, es gab Leute, die haben die Möglichkeit genutzt zu fliehen, solange das ging bis 1961, oder sie sind in den Widerstand gegangen. Viele Leute sind dabei ums Leben gekommen, an der Mauer oder auch sonst irgendwie. Ich glaube, die letzte Hinrichtung in der DDR gab es 1981, also es gab ja auch die Todesstrafe noch lange Zeit. Das heißt, es sind sozusagen ganz andere politische Bedingungen, die der Einzelne für sich selber gar nicht definieren kann, sondern wo er auch Spielball der Mächte geworden ist. Viele Gebiete im Süden der DDR waren ja zunächst von den Amerikanern besetzt, bevor dann diese Gebiete in Thüringen und Sachsen für West-Berlin eingetauscht wurden. Ja, was hätte der Einzelne da machen sollen? Und dann hat er eben historisch Pech gehabt, könnte man sagen, da eingesperrt zu werden durch die Geografie, durch die geschichtlichen und die politischen Entwicklungen. Also im Englischen gibt es den Begriff Victim Blaming. Das würde ich hier dann sagen. Das ist Victim Blaming. Ja? Das sagen dann die, die selber nicht betroffen gewesen sind. Die haben dann gut reden, könnte man sagen. Und man muss sich das im Einzelfall angucken und man muss sich das differenziert ansehen. Aber in der Allgemeinheit, das so zu sagen, ist das Victim Blaming.
1: Sie befassen sich mit der Literatur, zitieren auch ab und zu Schriftsteller wie Patrick Süskind, der im Westen gelebt hat, sich in der Bundesrepublik sehr wohl gefühlt hat und nach der Wiedervereinigung plötzlich dann nach Osten schauen musste. War das eine Erfahrung, die viele durchgemacht haben und auf die sie nicht vorbereitet waren, dass man plötzlich die Ostdeutschen oder breiter gefasst Menschen aus dem Osten als Objekt und nicht als Subjekt eines Prozesses zu betrachten?
0: Das ist ganz sicher so. Also ich würde sagen, dieser Text von Patrick Süskind aus dem Sommer 1990 ist ein sehr, sehr kluger, sehr umsichtiger Text, weil er sozusagen die ganze Dialektik des Prozesses reflektiert. Aber viele im Westen haben das eben gar nicht gesehen. Sie haben entweder gedacht, es ändert sich für sie nichts oder sie müssen sich damit nicht befassen oder sie interessieren sich nicht für den Osten. Das ist ein wichtiger Punkt. Beispielsweise waren ja auch die Grünen gegen die Wiedervereinigung als Partei. Und das hängt auch natürlich damit zusammen, dass sich der Westen, so ist es verschiedentlich von Habermas, aber auch von anderen beschrieben,

0: worden, auf dem Weg der Internationalisierung gesehen hat, auf dem Weg nach Europa, während die Ostdeutschen erstmal Deutsche werden wollten. Die Ostdeutsche wollten erstmal in Deutschland ankommen, während die Westdeutschen in Europa ankommen wollten. Und die Westdeutschen fühlten sich jetzt zurückgezogen in dieses nationale, nationalistische Paradigma durch die Ostdeutschen. Also die Ostdeutschen sind sozusagen eine Begegnung für die Westdeutschen mit einer früheren Entwicklungsstufe, wenn ich es mal so sagen will. Und das fanden die unangenehm, abgesehen davon, dass sie jetzt gedacht haben, sie müssen Geld bezahlen und wie auch immer. Aber die Westdeutschen haben sich einfach super bequem gemacht außerhalb des Eisernen Vorhangs. Das sagt nicht nur ich, sondern das sagt beispielsweise auch der ungarische Nobelpreisträger Imre Kertész, ja, und andere in Ost- und Mitteleuropa, andere Autoren, Philosophen, Schriftsteller, Intellektuelle kritisieren genau das, wie bequem es sich der Westen in dieser Situation gemacht hat. Und ich habe ja vorhin nochmal Helmut Schmidt zitiert, der sich eben dagegen verwahrt hat, dass sich der Westen, die USA oder auch andere, als Unterstützer der Solidarność-Bewegung zeigen, damit die Stabilität innerhalb Europas nicht gefährdet wird. Ja, also auf Kosten der Polen. Ja, das ist sozusagen das Perfide dabei. Ja, Hauptsache, wir haben unsere Ruhe. Die sollen sich auch ruhig verhalten. Wir unterstützen die nicht. Wir helfen denen nicht in ihren Befreiungsbewegungen. Und das ist Teil des Problems, was ich mit kritisiere. Man hat sich schön eingerichtet in dieser freien und reichen Welt. Auf Kosten des globalen Südens einerseits, aber auch auf Kosten der Länder, die von der Sowjetunion unterjocht worden sind.
1: Und ist es nicht der gleiche Mechanismus, den man heute gerade in Ostdeutschland betrachten kann in Bezug auf die Ukraine?
0: Inwiefern, das müssen wir erklären.
1: Wir wollen den Frieden, koste es, was es wolle. Und die Ukraine, naja.
0: Okay, ja. Also das spielt sicher eine Rolle. Ja, also der Frieden ist sozusagen mit das Hauptargument in diesen Debatten. Ja, also insofern haben Sie recht. Insofern kann man die Analogie herstellen. Der Frieden ist wichtiger, wobei man dann dagegen sagen muss, was für eine Art Frieden soll das sein und wer hat den Frieden? Was ist das für eine Art von Frieden, wenn man dann in der Ukraine lebt und von den Russen unterjocht ist, wenn es da eine Besatzungsmacht gibt, wenn Teile des Landes verloren gehen, wenn man da diesen entsetzlichen Krieg über sich ergehen lassen muss? Ja, also es ist immer die Frage, welche Qualität hat dieser Frieden und für wen? Für wen ist es dann Frieden?
1: Das heißt, der Osten wiederholt einige Fehler des Westens, würde ich sagen.
0: So sieht's aus. Ja, das ist auch was ich nicht verstehe. Also ich verstehe sozusagen diese Position, die es verstärkt im Osten Deutschlands gibt, überhaupt nicht.
1: Sie beschreiben auch die Rezeption des Buches von Gustav Freytag sollen haben. Was hat es mit der Ost- und Westteilung zu tun? Als Freytag sein Buch geschrieben hat, hat noch keiner an die DDR gedacht.
0: Ja, weil es um eine spezifische Teilung Europas im Sinne eines Kulturmusters geht, nämlich sozusagen das westlich aufgeklärte, ordentliche Europa, das freiheitliche Europa und das östliche Europa. Also es geht um die Ostsemantik, die da drin steckt, die kulturelle Ostsemantik, die mentalitätsgeschichtliche Ostsemantik und das Europa, das aus der westeuropäischen Sicht das eben unordentliche Europa ist, vielleicht das hässliche Europa, wo Dinge nicht funktionieren, wo man sich auf einer anderen Zivilisationsstufe befindet. Und Freytag hat ein zutiefst antisemitisches Buch geschrieben, ist sozusagen ein Ausdruck des Antisemitismus, wie man ihn sich schlimmer gar nicht vorstellen kann. Der Germanist Hans Meyer hat darauf hingewiesen, dass die Art und Weise, wie die Juden hier dargestellt werden, im Grunde einen direkten Vorläufer bildet für die Zeitung im Nationalsozialismus, Der Stürmer. Ja, also dass sozusagen die Imagologie dieselbe ist, aber das betrifft eben auch das extrem ausgeprägte antislawische Moment, dass sozusagen eine ganz klar feindliche Stimmung gemacht wird gegen die Polen, gegen die Russen, gegen die Slawen insgesamt. Und Freytag ist auch derjenige, der den Begriff der polnischen Wirtschaft einführt, in dem Sinne, dass hier Dinge nicht funktionieren, dass Dinge nicht ordentlich gemacht werden, wie auch immer. Es ist jedenfalls ein hochgradig negativ besetzter Begriff. Und es geht mir darum zu zeigen, wie lange die negative Besetzung dieses Begriffs Osten und Osteuropa schon im Gange ist und wie das nachwirkt bis heute.
1: Könnte man sagen, dass die Beziehung zwischen West- und Ostdeutschland einiges auch über das Verhältnis zwischen Westeuropa und Osteuropa sagt?
0: Absolut. Also man kann diese Asymmetrie ja auch beobachten. Das ist auch ausführlich beschrieben worden in dem Buch, das der bulgarische Politologe Ivan Krastev mit dem Amerikaner Holmes zusammen geschrieben hat. Das heißt, das Licht, das erlosch, the light that faded, die haben das auf Englisch geschrieben und die beschreiben eben diese Asymmetrie, dass die Länder, die früher

0: zum sogenannten Ostblock gehört haben oder zur Sowjetunion, dass sie dann Teil der Europäischen Union werden wollten oder Teil eben Westeuropas, des freien westlichen Europas, und dass ihnen dann aber immer gesagt worden ist, wie es gemacht wird und wo es lang geht. Also sozusagen der Ort wäre dann Brüssel. Es wird ihnen von Brüssel aus diktiert, wie sie was zu machen haben. Und sie sind sozusagen in das sogenannte Nachahmungsparadigma reingekommen. Also der Westen als Vorbild, und sie müssen immer alles so machen, wie es im Westen gemacht wird, weil das das Vorbild ist. Krastev und Holmes beschreiben, wie diese Länder das eine Weile gemacht haben und dann aber zunehmend auch sich davon entfernt haben wieder, weil sie gesagt haben, wir dürfen unsere nationalen Traditionen nicht aufgeben. Also dass Polen zum Beispiel ein stark katholisches Land ist, das darf man nicht vernachlässigen in diesen Zusammenhängen. Oder ins Extrem getrieben hat es Orbán mit Ungarn, ja, wo es dann auch so stark antidemokratische, antifreiheitliche Bewegungen gibt, aber wo auch im Grunde der Nationalismus wieder so stark gemacht worden ist, weil man aus diesem Nachahmungsparadigma aussteigen wollte, aus dieser Asymmetrie, weil man sich auch nicht mehr weiter belehren lassen wollte von den Westeuropäern. Ja, man wollte sozusagen erwachsen werden, und das spiegelt sozusagen diese Struktur zwischen Westdeutschen und Ostdeutschen als innereuropäische Struktur.
1: Das Gespräch mit Professor Dirk Oschmann müssen wir aus zeitlichen Gründen unterbrechen. Das ganze Interview finden Sie aber auf unserer Internetseite auslandsdienst.pl. Schauen Sie vorbei. Bis morgen, sagt Ihnen Joachim Dziewski. 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

0: Seine Befürworter meinen, der Literaturforscher Professor Dirk Oschmann habe das ausgesprochen, was viele seit langem gespürt hätten, es aber nicht in Worte fassen konnten oder wollten. Seine Kritiker behaupten, er sei schlicht ein undankbarer Nestbeschmutzer aus dem Osten. Das Buch »Der Osten – Eine Erfindung des Westens« wurde zum Bestseller. Es scheut vor Vereinfachungen nicht, sagt dennoch viel über das deutsch-deutsche Verhältnis, aber auch über die Beziehungen zwischen dem westlichen und östlichen Teil Europas. Jakob Kuckler hat sich mit dem Literaturwissenschaftler Dirk Oschmann nach einer Buchpräsentation in Polen getroffen.
1: Dirk Oschmann, Professor für Neuere Deutsche Literatur an der Universität Leipzig. Guten Tag.
2: Schönen guten Tag.
1: Wir sprechen heute über Ihr Buch »Der Osten – Eine westdeutsche Erfindung«. Es kommt nicht allzu oft vor, dass ein Literaturprofessor zum Bestseller-Autor wird. Wie fühlen Sie sich als ein sehr gut verkaufter und sehr viel diskutierter Akademiker?
2: Das ist eine Erfahrung, mit der ich nicht gerechnet habe und an die ich mich immer noch gewöhnen muss. Eigentlich auf Deutsch würde ich sagen, es fühlt sich an, als wäre ich im falschen Film. Aber es ist jetzt so, wie es ist. Ja, ich habe dann auch gedacht, dass ich jetzt, nachdem das Buch veröffentlicht ist, mich auch der öffentlichen Diskussion stellen muss. Und das mache ich auch, weil ich es auch nach wie vor wichtig finde.
1: Und war das nicht gerade Ihr Ziel, eine Lawine ins Rollen zu bringen, eine Diskussion herbeizuführen?
2: Mein Ziel war schon, eine Diskussion herbeizuführen, aber ich hätte mir das Ausmaß der Debatte nicht vorstellen können. Also das war überhaupt nicht absehbar, das kann man ja auch nicht steuern, das kann man nicht lenken. Ich finde es aber natürlich trotzdem gut, dass die Debatte jetzt so breit geführt wird und vielleicht ändert sich ja tatsächlich hier und da etwas, aber absehen kann man das nicht.
1: Es hat alles mit einem FAZ-Artikel angefangen. Gleich nachdem es online gestellt wurde, haben Sie die ersten Reaktionen zu spüren bekommen. Was waren das für Kommentare? Was waren das für Reaktionen?
2: Also man kann die Reaktionen so ein bisschen aufteilen. Es gibt sozusagen erstmal generationell verschiedene Reaktionen. Ich könnte sagen, ich habe ja viele tausende Zuschriften bekommen per Post, aber vor allen Dingen per E-Mail, aber auch durch die ganzen Reaktionen bei den Veranstaltungen, die ich hatte. Diejenigen im Osten, die vor 1980 geboren wurden, nehmen das Buch eher positiv auf. Die, die jünger sind, nehmen es sehr viel heterogener auf. Ja, da sind sozusagen die Reaktionen von Zustimmung bis radikale Ablehnung oder auch Unverständnis, warum man so ein Buch schreiben muss, warum soll man sich überhaupt noch mit dem Thema beschäftigen. Also unter den Jüngeren ist es breiter. Dann gibt es noch einen Unterschied natürlich zwischen der Rezeption im Osten und im Westen. Das Buch wird zu 80% im Osten gelesen, zu 20% im Westen. Im Westen sind es dann vielleicht auch teilweise ehemalige Ostdeutsche oder Leute, die aus dem Osten in den Westen gezogen sind. Und aus dem Westen bekomme ich dann auch vorwiegend Rückmeldungen von den älteren Westdeutschen. Von Westdeutschen, die jünger sind als 40, habe ich gar keine Rückmeldung bekommen. Die interessiert es überhaupt nicht. Das ist kein Thema für die.
1: Und taucht auch die Frage auf, wie kann man so undankbar sein für all das Gute, das der Westen dem Osten gebracht oder gegeben hat?
2: Das ist ja ein Dauerbrenner in der Westwahrnehmung. Das ist ja eine eingeführte Figur inzwischen, der undankbare Ostdeutsche. Und zu dem gehöre ich jetzt auch. Dann bin ich vielleicht auch ein Nestbeschmutzer oder einer, dem man doch alles gegeben hat und der sich jetzt so daneben benimmt. Aber für mich war es ganz wichtig, dass ich mit meiner subjektiven Perspektive und auch in aller Drastik die Dinge anspreche und viele, und das ist auch Teil der Rezeption, viele, egal woher sie kommen, sind doch auch dankbar, dass die Dinge so ungeschminkt und so deutlich angesprochen werden. Und manche sagen auch, es ist gar keine Schematisierung, keine Übertreibung, sondern so nehmen sie die Zustände auch wahr. Ja, das ist ganz häufig auch eine Rückmeldung, die ich bekomme.
1: Die Sachen nennen Sie beim Namen, ist es aber nicht manchmal zu plakativ, zu gespitzt?
2: Also ich beschreibe ja und begründe ja auch das Verfahren der Zuspitzung und der Schematisierung. Im Deutschen gibt es ja die Redewendung, man muss mal den Wald vor lauter Bäumen wiedersehen. Und ich wollte eben nicht die einzelnen Bäume zählen, sondern ich wollte den Wald wieder ins Bewusstsein heben, dass die Unterschiede eben so groß sind und wozu die Unterschiede beitragen und dass die öffentliche Beschreibung des Ostens eben zum dauerhaften Problem geworden ist. Wenn man zu einem Kind, und das ist ja eine sehr paternalistische Struktur, ja, der Soziologe und Politologe Ivan Krastev beschreibt das als Lehrer-Schüler-Verhältnis für Gesamteuropa. Er sagt, nach 1989 hat sich sozusagen der Westen im Wesentlichen als Lehrer begriffen und die osteuropäischen Länder, die aus dem Joch der Sowjetunion entlassen wurden,

0: wurden als Schüler. Und so ähnlich funktioniert das hier auch. Und ich würde sagen, es ist auch so eine Eltern-Kind-Beziehung, wenn die Eltern dem Kind 20 Jahre lang erzählen, dass es nichts taugt, dass es nichts kann, dass es faul ist, dann wird natürlich ein pathologisches Subjekt entstehen. Und so ähnlich ist es ja auch. Ja, das sind ja die großen Muster, mit denen der Osten beschrieben wird, dass die Leute im Grunde in irgendeiner Weise defizitär sind, dass sie unfähig sind und anderes mehr. Ich habe das da auch an vielen Beispielen gezeigt. Und das habe ich sozusagen in dieser vereinfachten Form gezeigt, damit man tatsächlich mal das wieder deutlicher sieht. Wenn Sie anfangen zu differenzieren, wogegen ich mich explizit ausgesprochen habe, dann wäre das Buch auch nicht mit so einer Durchschlagskraft ausgestattet gewesen. Ja? Das Nicht-Differenzierende, sondern das Zugespitzte ist Teil seiner Wucht, die es entfaltet hat. Und ohne diese Vereinfachung, die ich auch gar nicht beschweige, sondern die stelle ich offen aus. Ich sage, das ist ein strategisches Mittel, um diese Wucht zu erzeugen. Trotzdem hätte ich mir nicht vorstellen können, dass es so eine Wucht entfaltet.
1: Im Westen gibt es das Saarland, gibt es Nordrhein-Westfalen, gibt es zum Beispiel Bayern und im Osten nur den Osten?
0: Genau, das ist sozusagen eins der großen Muster. Es gibt den Osten und es gibt die Ostdeutschen und es wird im Grunde immer homogenisiert, während der Westen sich selber natürlich in seiner ganzen Vielfalt, in seiner ganzen Heterogenität, in seiner ganzen Diversität auch wahrnimmt. Niemand würde annehmen, dass Gelsenkirchen dasselbe ist wie München. Ja, aber für den Osten wird immer so getan, als sei das alles dasselbe, als sei Sonneberg dasselbe wie Leipzig oder Eisenhüttenstadt. Auch da gibt es gewaltige Unterschiede soziokultureller Natur, mentalitätsgeschichtlicher Natur und anderes mehr. Und es geht auch darum, darauf hinzuweisen, dass sich die Dinge nur ändern, wenn man differenzierter über den Osten spricht. Ja, also was ich auch im Buch gemacht habe, ich habe den Diskurs gespiegelt, den der Westen über den Osten führt. Er führt nämlich einen undifferenzierten, schematisierenden Diskurs und ich habe mal so undifferenziert über den Westen gesprochen, wie der Westen undifferenziert über den Osten spricht.
1: Und für den Osten steht exemplarisch Sachsen, das Sie mit kurzen Sätzen beschreiben. Alle waren bei der Stasi, alle waren gedopt, alle sprechen Sächsisch, alle sind Nazis. Wie werden solche Sätze im Westen wahrgenommen?
0: Also ich kann gar nicht wirklich sagen, wie das wahrgenommen wird. Manche lachen auch, so wie Sie es jetzt gemacht haben, weil sie sich vielleicht ertappt fühlen, ja, weil sie das sozusagen tief in sich drin vielleicht denken oder schon mal gedacht haben. Ich habe dieses Kapitel, wo das dann drin steht, auch mal dem sächsischen Ministerpräsidenten Michael Kretschmer vorgelesen. Für den war das harter Tobak. Und natürlich hört man das nicht gerne, aber tatsächlich ist es die Summe, die ich gezogen habe aus den Zuschreibungen, die es gibt. Ja, wenn Sie sich den öffentlichen Raum ansehen, im Fernsehen, im Radio, in den Zeitungen, dann kommt das am Schluss raus, dass der Osten im Wesentlichen immer als hässlich und dumm und defizitär dargestellt wird. Letztes Jahr hat der Springer-Chef Döpfner ja öffentlich gesagt, die Ostdeutschen sind entweder Nazis oder Kommunisten. Ja, daran kann man sowas sehen. Und das sind die Meinungsführer in den gesellschaftlichen Eliten. Es geht mir ja nicht um die privaten Zusammenhänge zwischen Ost und West. Es geht mir nicht darum, sondern es geht mir darum, welches öffentliche Bild herrscht und was macht das öffentliche Bild mit der Gesamtgesellschaft? Welche negativen Entwicklungen sind diesem öffentlichen Bild zuzuschreiben und dann in Konsequenz auch dem Wahlverhalten beispielsweise im Osten?
1: Sie rechnen mit dem Westen sehr scharf ab. War es aber nicht so, dass es Ende der 80er Jahre eine sehr, sehr große Zustimmung für die politischen Veränderungen und dann später auch für die Wiedervereinigung Deutschlands gegeben hat im Osten?
0: Natürlich, also das ist überhaupt keine Frage. Diese Zustimmung hat es gegeben. Man könnte kurz sagen, der Osten wollte Westen werden, unbedingt und mit aller Macht. Man hat es ja auch an den Abwanderungsbewegungen gesehen, man hat es an den Fluchtbewegungen gesehen, noch vor dem Mauerfall, aber natürlich noch stärker danach. Viele Leute sind weggegangen, einfach um bessere Lebensmöglichkeiten zu haben, um mehr Geld zu verdienen. Aber natürlich hatte man auch gehofft, dass man die Wiedervereinigung auf Augenhöhe durchführt. Dass also Ost und West sozusagen als gleichberechtigte Partner in diese Wiedervereinigung gehen. Das war unter bestimmten Hinsichten gar nicht möglich, ökonomisch beispielsweise. Aber es war sozusagen von Anfang an dieses Gefälle da, auch in der Wahrnehmung. Und dieses Gefälle hat sich eben bis heute nicht bereinigt oder geändert. Und niemand hat 1989 gedacht, dass die Lebenschancen für Ostdeutsche nach wie vor, also 35 Jahre später, immer noch signifikant niedriger sein würden. Und das ist aber so. Die Verdienstmöglichkeiten sind geringer. Der Osten verdient 20% im Durchschnitt weniger. Die Lebenschancen sind geringer. Die Teilhabechancen sind geringer. Und weil die Lebenschancen geringer sind, ist übrigens die Lebenserwartung auch niedriger im Osten nach wie vor.

0: 35 Jahre nach der Wiedervereinigung. Und das sind Zustände, die ich hier scharf kritisiere. Ja, es geht nicht darum zu sagen, die Wiedervereinigung wäre falsch, sondern es geht darum, dass die Teilhabemöglichkeiten für den Osten sich verbessern müssen. Ja, es geht darum, die Defizite, die nach wie vor existieren, es hat viele positive Entwicklungen gegeben, aber es gibt auch viele Defizite und man muss diese Defizite ansprechen in aller Form, damit man sie bearbeiten kann.
1: Und war das nicht von vornherein klar, dass der Stärkere, politisch Stärkere, dass der Wohlhabendere diesen Prozess kontrollieren wird?
0: Das war im Grunde klar und das ist auch legitim. Die Frage ist sozusagen, ob man nicht auf Dauer sich dann die Probleme einhandelt, die man jetzt hat. Ja, also ich bin zum Beispiel auch von irischen Journalisten gefragt worden, von der Irish Times, was denn zu beachten wäre, wenn sich Irland und Nordirland mal wieder vereinigen sollten. Ja, worauf müsste man aus meiner Sicht achten? Und ich habe gesagt, dass man versuchen muss, sich weitgehend als gleichberechtigte Partner zu betrachten. Ja, das ist ein ganz wichtiger Punkt. Und natürlich wird es immer einen Stärkeren und einen Schwächeren geben. Auch Irland ist ja viel größer als Nordirland. Und so ist die Bundesrepublik viel größer gewesen als die DDR. Das ist schon klar. Aber das heißt ja nicht, dass man nicht trotzdem versuchen muss, gemeinsame Sache zu machen. Und darum geht's, wenn man den gesellschaftlichen Frieden haben will, auf Dauer. Ja, es geht um den gesellschaftlichen Frieden. Und was man jetzt hat, ja, ist eine sich festsetzende Spaltung. Und das ist ein wesentlicher Punkt. Ja, also, was will man sozusagen auf Dauer haben? Den gesellschaftlichen Frieden? Ja, dann muss man auf Augenhöhe agieren.
1: Vom Literaturprofessor werden Sie nach und nach zu einem Wiedervereinigungsspezialisten, wie ich das sehe. Sie kritisieren unter anderem auch die Tatsache, dass man nach der Wiedervereinigung viele Staatsanwälte, viele Juristen, viele Hochschullehrer entlassen hat im Osten und sie dann durch... Nein? So habe ich es wahrgenommen.
0: Da geht es ja um den Elitenwechsel. Und ich sage ganz klar, dass in vielen Hinsichten der Elitenwechsel und der Austausch von Personal ganz wichtig und richtig war. Ja, das sage ich mehrfach im Buch, aber ich sage es auch außerhalb des Buches, in Interviews, in Podiumsdiskussionen. Die Schwierigkeit besteht darin, dass sich das verstetigt hat, ja, dass sozusagen die Positionen, die damals besetzt worden sind, immer weiter mit nur Westdeutschen besetzt werden. Ja, also es gab zum Beispiel auf höchster juristischer Ebene ist 2021 zum ersten Mal eine Ostdeutsche ernannt worden als Bundesrichterin nach 30 Jahren. Ja, und ich beschreibe diese Prozesse. Ja, es geht mir nicht um den Elitenwechsel 1990, 91, 92. Den fand ich in vielen Hinsichten richtig, gerade was die Justiz angeht, gerade was die Hochschulen in den geisteswissenschaftlichen Fächern angeht und in den Sozialwissenschaften, gerade was die Verwaltung angeht, weil diese Leute auch das Know-how hatten. Die waren auch nicht politisch oder ideologisch verdächtig. Man brauchte die. Aber dass sozusagen die Ostdeutschen auf Dauer von diesen Positionen, von diesen Führungspositionen ausgeschlossen sein würden, das war damals nicht abzusehen, das passiert aber und das kritisiere ich. Ich kritisiere, dass heute zu wenig Leute aus dem Osten in Führungspositionen sind und das hat mit diesen auf Dauer gestellten Transfers zu tun.
1: Ilko Sascha Kowalczuk hat ebenfalls ein Buch geschrieben, das als eine Polemik mit jedem Text verstanden wird, vertritt die Meinung, dass die Ostdeutschen einen Freiheitsschock erlebt haben und sie dann gezeigt haben, dass sie mit der Freiheit nicht viel anfangen können. Wie stehen Sie zu dieser Kritik?
0: Also das halte ich für völlig abwegig. Ich halte es für völlig abwegig, denn man kann ja sehen, dass der Osten sich die Freiheit selber erkämpft hat im Rahmen der Revolution und der Einzige, der den Freiheitsschock erlitten hat, ist Ilko Sascha Kowalczuk. Das ist der, der nie aus dem Osten rausgekommen ist. Das ist der, der immer noch über die DDR und über den Osten schreibt. Der kennt kein anderes Thema. Das ist eine Art One-Trick-Pony. Und er kann auch vieles gar nicht erklären. Er erklärt ja das Wahlverhalten der Ostdeutschen damit. Er erklärt, dass die Ostdeutschen demokratieunfähig sind und die Freiheit nicht verstehen. Was macht er mit den 75 Millionen Wählern von Donald Trump? Was macht er mit den Wählern von Herbert Kickl an der FPÖ? Was macht er mit den Wählern von Le Pen oder von Meloni in Italien? Das sind alles keine DDR-Bürger. Das sind alles keine Leute, die eine Diktaturerfahrung gemacht haben. Sondern hier geht es um Probleme in den westlichen Demokratien, die im Osten genauso wahrgenommen werden wie eben in Österreich. In Österreich ist die FPÖ gerade von 31% der Leute gewählt worden und das waren keine Ostdeutschen. Ja, man kann diese Probleme, die westliche Demokratien haben, nicht damit erklären und man kann auch den Ostdeutschen hier keine Sonderrolle zuschreiben oder sie hätten die Freiheit nicht verstanden. Das halte ich für absolut abwegig und für überhaupt kein Erklärungsmodell und es wäre gut, wenn Herr Kowalczuk sich mal irgendwie ein bisschen breiter aufstellen würde und mal den Blick auch ins Internet

0: Nationale heben würde, dann würde er sehen, dass die Ostdeutschen nicht das besondere Volk sind, zu dem er sie machen will.
1: Marco Martin, ein anderer Schriftsteller aus Ostdeutschland, der nun in Berlin lebt, hat vor kurzem in Schloss Bellevue gesagt, viele in der DDR haben zwar protestiert, aber doch, die meisten haben hinter ihrer Wohnzimmergardine gewartet, was eigentlich passieren würde. Kann man da sagen, die Ostdeutschen haben sich ihre Freiheit selbst erkämpft?
0: Also natürlich ist die Revolution ein Ergebnis von vielen gewesen. Man braucht sich nur die Zahlen anzusehen. Natürlich waren nicht 17 Millionen Leute auf der Straße und man muss auch nicht so tun. Und es wäre auch ein völliges Missverständnis dem Menschen allgemein gegenüber, wenn man denkt, der Mensch kommt auf die Welt als Märtyrer und Widerstandskämpfer. Auch die 63 Millionen Westdeutschen sind keine Märtyrer und Widerstandskämpfer, sondern es gibt das menschliche Normalmaß und dann gibt es sozusagen ein paar, die ins Extrem gehen auf die eine oder andere Weise. Es gibt Mutige, es gibt feige Leute. Das ist sozusagen die Breite des Menschseins, die man anerkennen muss. Ja, das ist sozusagen das eine. Und dann ist es natürlich so, es hat die Bürgerrechtler gegeben. Es hat zunächst ja die Bewegung in der CSSR gegeben mit der Charta 77. Es hat die Solidarność-Bewegung in Polen gegeben. Das waren wichtige Impulsgeber auch für die ostdeutsche Opposition. Es hat die Bürgerrechtler im Osten gegeben. Die waren wichtig, die waren mutig. Die haben riskiert, ins Gefängnis zu gehen. Die haben riskiert, vielleicht sogar getötet zu werden, wenn es ganz hart kommt. Die waren wichtig. Aber natürlich war es dann auch wichtig, dass immer mehr kommen. Und es sind ja dann immer mehr geworden auf den Straßen, in den verschiedenen Städten, in Leipzig dann am 9. Oktober beispielsweise. Und dann mit einer fortgesetzten, wachsenden Zahl, dass immer mehr Leute auch Mut gefunden haben, dass sie sich ein Beispiel genommen haben an den anderen, die den Mut hatten. Und wenn es diese vielen dann nicht gegeben hätte, dann wäre auch die Revolution gescheitert, weil sie dann nämlich kontrollierbar gewesen wäre. Es gab den Schießbefehl in Leipzig, der aber dann eben nicht umgesetzt wurde, weil die Staatsmacht gesehen hat, das sind zu viele und tatsächlich, das ist das Volk und wir sind diejenigen, die hier irgendwie umsteuern müssen. Ja, es hat diesen Kipppunkt gegeben. Eine Freundin von mir, die damals in Leipzig gewohnt hat, die war dabei. Das war eine Situation, in der es auf der Kippe stand. Und es war wichtig, dass so viele auf der Straße sind. Natürlich nicht alle. Ja, es wäre auch eine vollkommen absurde Vorstellung, wie gesagt, vom Menschsein selber, dass der Mensch als Märtyrer auf die Welt kommt und als Freiheitskämpfer. Das gibt die Normalität gar nicht her. Man ist ja in Abhängigkeiten, in familiären Abhängigkeiten. Man denkt an die Kinder, man denkt an die Eltern und so weiter. Man kennt die Methoden der Stasi. Ja, die ja auch mit Sippenhaft und allem Möglichen gearbeitet hat, die Familien zerstört hat. Will man das riskieren? Das muss ja jeder für sich aus seiner Situation heraus entscheiden. Und das ist auch legitim so. Und ich halte es für problematisch, sich sozusagen da Urteile anzumaßen, nur weil man es vielleicht selber anders gemacht hat. Das zeigt, wie wenig man vom Menschsein versteht. Nämlich gar nichts.
1: Und wie stehen Sie zu dem Argument, die Ostdeutschen würden immer wieder in die Opferrolle zu schlüpfen versuchen? Nach dem Krieg Opfer Hitlers, nach dem Kommunismus Opfer Stalins und der Sowjets, nach der Wiedervereinigung Opfer Westdeutschlands.
0: Ist das so?
1: Sowas habe ich gehört.
0: Da müsste ich erstmal näher drüber nachdenken, ob ich dem zustimmen kann, ob das so ist. Es gibt sicher erstmal gute Gründe dafür, das so zu betrachten. Ja, dass man natürlich in bestimmten Abhängigkeiten war. Also sie als Opfer Hitlers zu beschreiben, halte ich natürlich für abwegig. Ja, dass die Deutschen sich selber als Opfer beschreiben im Dritten Reich, das halte ich für völlig abwegig. Ja, das ist geradezu irrsinnig angesichts der Verbrechen, die die Deutschen insgesamt begangen haben. Und danach ist es natürlich so, dass sozusagen der Osten in eine andere Situation historisch gekommen ist als der Westen. Der Westen hat den Marshallplan bekommen, die Re-Education, die Westbindung und er hat den riesigen Schuldenerlass bekommen. Das heißt, der Westen hat die Erfahrung machen können, dass die Demokratie ihn frei und reich werden lässt. Der Osten hat weitere 40 Jahre Diktatur bekommen, beziehungsweise 44 Jahre von 1945 angerechnet. Und das ist natürlich eine andere historische Erfahrung. Und wo ich auch wieder sagen würde, es gab Leute, die haben die Möglichkeit genutzt zu fliehen, solange das ging bis 1961, oder sie sind in den Widerstand gegangen. Viele Leute sind dabei ums Leben gekommen an der Mauer oder auch sonst irgendwie. Ich glaube, die letzte Hinrichtung in der DDR gab es 1981, also es gab ja auch die Todesstrafe noch lange Zeit. Das heißt, es sind sozusagen ganz andere politische Bedingungen, die der Einzelne für sich selber gar nicht definieren kann, sondern wo er auch Spielball der Mächte geworden ist. Viele Gebiete im Süden der DDR waren ja zunächst von den Amerikanern besetzt, bevor dann diese Gebiete in Thüringen und Sachsen für West-Berlin eingetauscht wurden. Ja, was hätte der Einzelne da machen sollen? Und dann hat er eben historisch Pech gehabt, könnte man sagen, da eingesperrt zu werden durch die Geografie, durch die geschichtlichen und die politischen Entwicklungen. Also im Englischen gibt es den Begriff Victim Blaming. Das würde hier

0: dann sagen, das ist Victim Blaming. Ja? Das sagen dann die, die selber nicht betroffen gewesen sind. Die haben dann gut reden, könnte man sagen. Und man muss sich das im Einzelfall angucken und man muss sich das differenziert ansehen. Aber in der Allgemeinheit, das so zu sagen, ist das Victim Blaming.
1: Sie befassen sich mit der Literatur, zitieren auch ab und zu Schriftsteller wie Patrick Süskind, der im Westen gelebt hat, sich in der Bundesrepublik sehr wohl gefühlt hat und nach der Wiedervereinigung plötzlich dann nach Osten schauen musste. War das eine Erfahrung, die viele durchgemacht haben und auf die sie nicht vorbereitet waren, dass man plötzlich die Ostdeutschen oder breiter gefasst Menschen aus dem Osten als Objekt und nicht als Subjekt eines Prozesses zu betrachten?
0: Das ist ganz sicher so. Also ich würde sagen, dieser Text von Patrick Süskind aus dem Sommer 1990 ist ein sehr, sehr kluger, sehr umsichtiger Text, weil er sozusagen die ganze Dialektik des Prozesses reflektiert. Aber viele im Westen haben das eben gar nicht gesehen. Sie haben entweder gedacht, es ändert sich für sie nichts oder sie müssen sich damit nicht befassen oder sie interessieren sich nicht für den Osten. Das ist ein wichtiger Punkt. Beispielsweise waren ja auch die Grünen gegen die Wiedervereinigung als Partei. Und das hängt auch natürlich damit zusammen, dass sich der Westen, so ist es verschiedentlich von Habermas, aber auch von anderen beschrieben worden, auf dem Weg der Internationalisierung gesehen hat, auf dem Weg nach Europa, während die Ostdeutschen erstmal Deutsche werden wollten. Die Ostdeutschen wollten erstmal in Deutschland ankommen, während die Westdeutschen in Europa ankommen wollten. Und die Westdeutschen fühlten sich jetzt zurückgezogen in dieses nationalistische Paradigma durch die Ostdeutschen. Also die Ostdeutschen sind sozusagen eine Begegnung für die Westdeutschen mit einer früheren Entwicklungsstufe, wenn ich es mal so sagen will. Und das fanden die unangenehm, abgesehen davon, dass sie jetzt gedacht haben, sie müssen Geld bezahlen und wie auch immer. Aber die Westdeutschen haben sich einfach super bequem gemacht außerhalb des Eisernen Vorhangs. Das sagt nicht nur ich, sondern das sagt beispielsweise auch der ungarische Nobelpreisträger Imre Kertész, ja, und andere in Ost- und Mitteleuropa, andere Autoren, Philosophen, Schriftsteller, Intellektuelle kritisieren genau das, wie bequem es sich der Westen in dieser Situation gemacht hat. Und ich habe ja vorhin noch mal Helmut Schmidt zitiert, der sich eben dagegen verwahrt hat, dass sich der Westen, die USA oder auch andere, als Unterstützer der Solidarność-Bewegung zeigen, damit die Stabilität innerhalb Europas nicht gefährdet wird. Ja, also auf Kosten der Polen. Ja, das ist sozusagen das Perfide dabei. Ja, Hauptsache, wir haben unsere Ruhe. Die sollen sich auch ruhig verhalten. Wir unterstützen die nicht. Wir helfen denen nicht in ihren Befreiungsbewegungen. Und das ist Teil des Problems, was ich mit kritisiere. Man hat sich schön eingerichtet in dieser freien und reichen Welt. Auf Kosten des globalen Südens einerseits, aber auch auf Kosten der Länder, die von der Sowjetunion unterjocht worden sind.
1: Und ist es nicht der gleiche Mechanismus, den man heute gerade in Ostdeutschland betrachten kann, in Bezug auf die Ukraine?
0: Inwiefern, das müssen wir erklären.
1: Wir wollen den Frieden, koste es, was es wolle. Und die Ukraine, naja.
0: Okay, ja. Also das spielt sicher eine Rolle. Ja, also der Frieden ist sozusagen mit das Hauptargument in diesen Debatten. Ja, also insofern haben Sie recht. Insofern kann man die Analogie herstellen. Der Frieden ist wichtiger, wobei man dann dagegen sagen muss, was für eine Art Frieden soll das sein und wer hat den Frieden? Was ist das für eine Art von Frieden, wenn man dann in der Ukraine lebt und von den Russen unterjocht ist, wenn es da eine Besatzungsmacht gibt, wenn Teile des Landes verloren gehen, wenn man da diesen entsetzlichen Krieg über sich ergehen lassen muss? Ja, also es ist immer die Frage, welche Qualität hat dieser Frieden und für wen? Für wen ist es dann Frieden?
1: Das heißt, der Osten wiederholt einige Fehler des Westens, würde ich sagen.
0: So sieht's aus. Ja, das ist auch was ich nicht verstehe. Also ich verstehe sozusagen diese Position, die es verstärkt im Osten Deutschlands gibt, überhaupt nicht.
1: Sie beschreiben auch die Rezeption des Buches von Gustav Freytag, Soll und Haben. Was hat es mit der Ost- und Westteilung zu tun? Als Freytag sein Buch geschrieben hat, hat noch keiner an die DDR gedacht.
0: Ja, weil es um eine spezifische Teilung Europas im Sinne eines Kulturmusters geht, nämlich sozusagen das westlich aufgeklärte, ordentliche Europa, das freiheitliche Europa und das östliche Europa. Also es geht um die Ostsemantik, die da drin steckt, die kulturelle Ostsemantik, die mentalitätsgeschichtliche Ostsemantik und das Europa, das aus der westeuropäischen Sicht das eben unordentliche Europa ist, vielleicht das hässliche Europa, wo Dinge nicht funktionieren, wo man sich auf einer anderen Zivilisationsstufe befindet. Und Freytag hat ein zutiefst antisemitisches Buch geschrieben, ist sozusagen ein Ausdruck des Antisemitismus, wie man ihn sich schlimmer gar nicht vorstellen kann. Der Germanist Hans Meyer hat darauf

0: hingewiesen, dass die Art und Weise, wie die Juden hier dargestellt werden, im Grunde einen direkten Vorläufer bildet für die Zeitung im Nationalsozialismus, der Stürmer. Ja, also dass sozusagen die Imagologie dieselbe ist, aber das betrifft eben auch das extrem ausgeprägte antislawische Moment, dass sozusagen eine ganz klar feindliche Stimmung gemacht wird gegen die Polen, gegen die Russen, gegen die Slawen insgesamt. Und Freitag ist auch derjenige, der den Begriff der polnischen Wirtschaft einführt, in dem Sinne, dass hier Dinge nicht funktionieren, dass Dinge nicht ordentlich gemacht werden, wie auch immer. Es ist jedenfalls ein hochgradig negativ besetzter Begriff. Und es geht mir darum zu zeigen, wie lange die negative Besetzung dieses Begriffs Osten und Osteuropa schon im Gange ist und wie das nachwirkt bis heute.
1: Könnte man sagen, dass die Beziehung zwischen West- und Ostdeutschland einiges auch über das Verhältnis zwischen Westeuropa und Osteuropa sagt?
0: Absolut. Also man kann diese Asymmetrie ja auch beobachten. Das ist auch ausführlich beschrieben worden in dem Buch, das der bulgarische Politologe Ivan Krastev mit dem Amerikaner Holmes zusammen geschrieben hat. Das heißt, das Licht, das erlosch, the light that faded, die haben das auf Englisch geschrieben und die beschreiben eben diese Asymmetrie, dass die Länder, die früher zum sogenannten Ostblock gehört haben oder zur Sowjetunion, dass sie dann Teil der Europäischen Union werden wollten oder Teil eben Westeuropas, des freien westlichen Europas und dass ihnen dann aber immer gesagt worden ist, wie es gemacht wird und wo es lang geht. Also sozusagen der Ort wäre dann Brüssel. Es wird ihnen von Brüssel aus diktiert, wie sie was zu machen haben. Und sie sind sozusagen in das sogenannte Nachahmungsparadigma reingekommen. Also der Westen als Vorbild und sie müssen immer alles so machen, wie es im Westen gemacht wird, weil das das Vorbild ist. Krastev und Holmes beschreiben, wie diese Länder das eine Weile gemacht haben und dann aber zunehmend auch sich davon entfernt haben wieder, weil sie gesagt haben, wir dürfen unsere nationalen Traditionen nicht aufgeben. Also, dass Polen zum Beispiel ein stark katholisches Land ist, das darf man nicht vernachlässigen in diesen Zusammenhängen. Oder ins Extrem getrieben hat es Orbán mit Ungarn, ja, wo es dann auch so stark antidemokratische, antifreiheitliche Bewegungen gibt, aber wo auch im Grunde der Nationalismus wieder so stark gemacht worden ist. Weil man aus diesem Nachahmungsparadigma aussteigen wollte, aus dieser Asymmetrie, weil man sich auch nicht mehr weiter belehren lassen wollte von den Westeuropäern. Ja, man wollte sozusagen erwachsen werden und das spiegelt sozusagen diese Struktur zwischen Westdeutschen und Ostdeutschen als innereuropäische Struktur.
1: Das Gespräch mit Professor Dirk Oschmann müssen wir aus zeitlichen Gründen unterbrechen. Das ganze Interview finden Sie aber auf unserer Internetseite auslandsdienst.pl. Schauen Sie vorbei. Bis morgen, sagt Ihnen Joachim Dziechowski. Do usłyszenia.

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